0: Hallo der.
1: Hi.
2: Hi.
1: Kann ich euch?
2: Hi. Wie vor?
1: Ich sehe vor Shanghai, Donghai, Kido.
2: Nee, boah. All right, pals. Have a great weekend.
1: Thank you. Cheers.
0: Hallo.
3: Hallo, ihr Mädels. Postbote, ein Taxi.
2: Ihr von der Radio.
3: Oh, hallo.
2: Can we get this boy a taxi?